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1: tabii
0: güzel
1: ki
0: bir buluşma olmuş.
1: Das ist wirklich eine tolle Idee, dass dann ein kleiner Saal vielleicht angemietet wird und die Verwandtschaft und die Freunde zusammenkommen und das Opferfest gemeinsam dort feiern. Das ist wirklich eine super Idee.
0: Genau.
1: Vielleicht hat man auch eine kleine Wohnung und so können auch viel mehr Personen zusammenkommen.
0: Richtig, ja, ne? Also in der Wohnung ist das auch mal hier und da einfach und man könnte sich ja mit der ganzen Familie treffen.
1: Ja, das ist wirklich.
0: Ich einfach da einmal kurz miteinander sprechen, miteinander einfach feiern, vielleicht auch mit einer kleinen Musik dazu. Man kann ja tanzen, man kann den Abend wirklich einfach mit super viel, Energie beenden. Und da muss man auch gar nicht unbedingt zu Hause was vorbereiten. Die meisten sagen, ja, ich habe gar keine Zeit mehr, zu Hause was zu machen.
1: Ich dachte,
0: oder
1: jeder kocht etwas, bringt mit, aber du meinst
0: sowas,
1: so Catering.
0: Auch sowas. Auch, nee, Catering musst du ja nicht machen. Aber es kann auch jeder was Kleines mitbringen, das reicht ja auch. Mhm. Aber so ist es auch gar nicht so teuer, wenn man einfach jeder mal so ein 50er mit dazulegen würde.
1: Ja,
0: das
1: oder
0: reicht.
1: So.
0: Und 50er tut da auch nicht weh. Mhm. Und für sowas gebe ich auch super gerne persönlich 100, 200, 300 Euro. Das ist mir dann egal, wenn man wirklich mit so vielen Familien miteinander dazu kommt,
1: natürlich.
0: Also ist das was Wunderbares. Ich finde, sowas ist wichtig. 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
1: Evet.
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1: Günaydın.
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1: Ja, dann bedanken wir uns sehr für die vielen Zuhörer, die uns auch über WhatsApp erreichen, ohne euch. Ja, der Kerim würde weitersprechen, aber das würde nicht so viel Sinn ergeben, natürlich. Ja. Deswegen, ihr seid ganz toll, vielen Dank fürs
0: Einschalten. Morgen ist ein wichtiger Tag. Es ist tatsächlich eine Frage, die die Hamburger jetzt bestimmen werden. Hamburg möchte im nationalen Wettrennen mit München, Berlin und der Rhein-Ruhr-Region deutscher Kandidat für die Spiele 2036, 2040 oder 2044 für die Olympia werden. Getragen wird die Initiative von weiten Teilen des Sports, der Politik, der Wirtschaft und der Kultur. Ein Jahr ist bei der Befragung am Sonntag dennoch nicht sicher. Das auf jeden Fall vom NDR. Es gibt rund 1,3 Millionen Wahlberechtigte. Die Briefwahl war bis zum 27. Mai möglich. Morgen kann die Auszählung live bei NDR, im NDR-Fernsehen und im NDR-Hörfunk verfolgt werden. Statistikamt Nord will gegen 18.30 Uhr die ersten Ergebnisse präsentieren. Das auf jeden Fall dazu.
1: Das ist spannend.
0: Stimmt ab. Ja. Macht da auf jeden Fall mit. Bestimmt selber, ob ihr für Olympia seid oder gegen Olympia seid. Mhm. Lasst auf jeden Fall bitte eure Stimme nicht einfach weg und denkt, ach komm, ist mir doch egal. Das ist eine wichtige Entscheidung. Ihr habt die Möglichkeit. In einer Demokratie wird sowas selbstbestimmt.
1: Genau, das Mitentscheidungsrecht.
0: Richtig.
1: Ganz wichtig.
0: Denkt
1: und das sollte man auch nutzen als Bürger.
0: Nutzt diese Entscheidung.
1: Natürlich.
0: Nutzt diese Möglichkeit, damit ihr nicht im späteren Verlauf denkt, warum habe ich die Möglichkeit nicht genutzt. Genau. Das ist ganz, ganz, ganz wichtig. Ein Musikwunsch ist gerade reingekommen.
1: Na, von wem?
0: Liebes Radio Melaber Team, euch und eure Sendung finde ich sehr toll. Spielt ihr für mich das Lied von Mustafa Sandal und Gentleman Isyan Kash? Ich kann gerne das Lied Isyan Kash spielen.
1: okay,
0: von Sefo. Tatsächlich spielen wir das einfach mal, weil das ist in dem Sinne die neue Version von Isyan Kash. Auch natürlich ganz normal von Mustafa Sandal, nur gesungen von Sefo. Und danach kommen wir auch schon wieder für euch zurück für das Ende. Tatsächlich, wir sind dann auch schon am Ende angekommen.
1: Ja. Weißt du, wer diesen Wunsch geäußert hat?
0: Wer ist das?
1: Ich weiß es nicht, ich frage dich.
0: Fatima.
1: Meine Kollegin.
0: Achso, das ist deine Kollegin.
1: Ganz liebe Grüße von hier.
0: Ganz genau. Liebe Grüße natürlich an sie.
1: Okay.
0: Wenn ich das Lied auch jetzt auch finden würde, dann wäre das dann natürlich zu meinem Vorteil. Aber vielleicht finde ich das ja noch.
1: Bestimmt. Sana güveniyorum, bulursun sen.
0: Bulurum da bakalım. Tabii. 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
1: istiyordu?
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1: Aa, okay. 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
1: Aber dann sagt es ihr, dass du das nicht gefunden hast.
0: Doch, ich finde das doch.
1: Ach, du findest
0: gut.
1: Das.
0: Ich spiele jetzt einfach nur anders. Alles
1: ah, okay.
0: Gut.
1: Ich dachte
0: Problem.
1: Schon, jetzt haben wir die.
0: Kriegen das hin.
1: Super.
0: Wir kriegen das hin, das ist alles gar kein Problem. So, dann starten wir jetzt mit der Musikpause rein und mit dem Musikwunsch und kommen danach für die Verabschiedung wieder zurück in euren Sefo mit Isyan Kash.
1: Bleibt dran.
0: Isyan Kash ist der sevgili Sefo. Bu da işte sevgili Helin ablamın çalışma arkadaşının ismi?
1: Fatima.
0: Fatima'ya gitsin. Sefo sizlere Isyan Kash'ın bir Mustafa Sandal şarkısı.